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0: Es la hora 23 en punto. La temperatura 15 grados, 2 décimas.
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0: Es la hora 1 en punto. La temperatura, 14 grados, 4 décimas.
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0: Es la hora 3 en punto.
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1: Es la hora 5 en punto. La temperatura 12 grados 5 décimas.
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0: hätten wir nicht mit der Bahn fahren können?
1: Ja, aber das ist zu knapp.
2: Die Idee zum Video entstand vor 4 Wochen, als wir David durch einen groben Zufall nachts in Münster getroffen haben. Wir sind durch die Kneipen gezogen, haben viel Bier getrunken und haben dann diese abstruse Idee entwickelt. Man dreht ein Video, wo er sozusagen in echt seiner Freundin einen Heiratsantrag macht. David hat seine Freundin vor 6 Jahren auf dem Revolverheld-Konzert hier in Berlin kennengelernt. Er ist mein ältester Freund, den ich seit Geburt an kenne. Und mein Papa war Trauzeuge seiner Eltern. Und dann spielen wir diesen Song einmal und das muss halt funktionieren. Und inklusive Ton, alles live, alles muss auf den Punkt sein. Wir haben natürlich in den letzten Wochen viel darüber nachgedacht, wie kann man die Saskia so ordentlich austricksen, dass sie wirklich nichts merkt. Und ihre beste Freundin hat ordentlich mitgespielt und hat ihr aufgetischt, dass sie heute eine Überraschungsparty für eine Freundin feiern, ein Brunch. Ja. Bei dem sie sich aber bitte auch schick machen soll. Und Saskia sitzt jetzt gerade im Taxi hierher, kriegt wahrscheinlich jetzt in diesem Moment die Augen verbunden und wird sich jetzt fragen, okay, Moment mal, für wen ist sie eigentlich die Überraschung? Wir sind alle sehr nervös und David kann kaum noch stehen.

0: Ist okay.
1: Ja.
0: Ich habe mir 1000 Sachen zurechtgelegt, habe die alle vergessen. Naja, du bist mein Mädchen. Du weißt, was jetzt kommt, ne? Okay. Na dann. Musst du mir eigentlich nur eine Frage beantworten? Ob du meine Frau werden willst?
1: Ja. Ja.

0: große Jacke teilen.
1: Oh Gott.
2: Danke dir. Vielen Dank. Ja. Ein bisschen stachelige Knie.

0: Es la hora 7 en punto. La temperatura 12 grados.
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1: Hallo und herzlich willkommen zu Nachrichten im Fokus heute am Dienstag, den 8. September.
0: Nationale Nachrichten.
1: Paraguay will strategische Partnerschaft mit der EU vertiefen. Paraguay will seine strategische Zusammenarbeit mit der Europäischen Union weiter ausbauen. Außenminister Rubén Ramírez Lezcano erklärte, jetzt sei der richtige Zeitpunkt, neue Partnerschaften zu stärken und den politischen Dialog mit Europa zu vertiefen. Im Mittelpunkt stehen Sicherheit, der Kampf gegen die organisierte Kriminalität, Handel, Investitionen und Entwicklung. Paraguay sieht die EU zudem als wichtigen Partner für nachhaltige Investitionen und will sich als wirtschaftlich stabiles Land mit sauberer Energie positionieren. Gesundheitstag für Menschen mit Diabetes. Die Paraguayische Gesellschaft für Diabetologie veranstaltet am Freitag, den 11. September, erstmals einen Gesundheitstag speziell für Menschen mit Diabetes. Im Mittelpunkt stehen Ernährung, Stoffwechselgesundheit und der richtige Umgang mit der Krankheit. Auch Angehörige und andere Interessierte können teilnehmen. Die Veranstaltung soll verständliche Informationen vermitteln und zeigen, wie eine gesunde Ernährung zur Vorbeugung und Behandlung von Diabetes beitragen kann. Mucure mit Nachwuchs wieder häufiger unterwegs. Mit Beginn der Fortpflanzungszeit sind in Paraguay wieder häufiger Mucure, also Opossums, mit ihren Jungen zu sehen. Tierärzte bitten die Bevölkerung, die Tiere nicht anzugreifen oder die Mütter und Jungtiere anzufassen. Die friedlichen, nachtaktiven Tiere sind für Menschen und Haustiere ungefährlich. Mucure spielen eine wichtige Rolle im Ökosystem, da sie unter anderem Zecken, Kakerlaken, Skorpione, Insekten und kleine Nagetiere fressen. Wer ein Tier entdeckt, sollte es nicht stören, Hunde fernhalten und ihm einen freien Fluchtweg lassen.
0: Internationale Nachrichten.
1: EU will Zusammenarbeit mit Lateinamerika stärken. Die Europäische Kommission will die Zusammenarbeit mit 6 lateinamerikanischen Ländern im Kampf gegen grenzüberschreitende Kriminalität ausbauen. Dazu gehören Bolivien, Chile, Costa Rica, Ecuador, Panama und Peru. Im Mittelpunkt stehen Drogenhandel, Cyberkriminalität und Geldwäsche. Geplant ist unter anderem ein besserer Austausch von Informationen und eine engere Zusammenarbeit bei gemeinsamen Ermittlungen. Leon der 14. besucht UNESCO mit Fokus auf künstliche Intelligenz. Papst Leon der 14. wird am 25. September die UNESCO in Paris besuchen. Im Mittelpunkt seines ersten Besuchs bei der Organisation seit 46 Jahren stehen die Herausforderungen der künstlichen Intelligenz, besonders für junge Menschen. Bei einem Jugendforum sollen Experten, Künstler und Politiker über Chancen und Risiken der KI sowie über mögliche Regeln diskutieren. Der Papst will außerdem eine Botschaft für Frieden und internationale Zusammenarbeit vermitteln. Der Besuch ist Teil seiner Frankreich-Reise vom 25. bis 28. September. Gaza-Plan als Voraussetzung für Zwei-Staaten-Lösung. Nikolai Mladenow, Direktor der Friedenskommission, hält eine Zwei-Staaten-Lösung zwischen Israel und Palästina für praktisch unmöglich, wenn der Friedensplan für Gaza nicht umgesetzt wird. Dafür seien unter anderem eine Übergangsregierung, die Entwaffnung der palästinensischen Gruppe und der Abzug israelischer Truppen notwendig. Mladenow erklärte, dass derzeit mehr als die Hälfte Gazas von Israel kontrolliert wird und der Wiederaufbau noch weit entfernt sei. Der Plan sieht zudem eine internationale Stabilisierungstruppe und eine neue Verwaltung für Gaza vor.
0: Sportnachrichten.
1: Panamericanos Lima 2027 vergeben Olympiastartplätze. Die Panamerikanischen Spiele Lima 2027 vergeben in 20 Sportarten direkte Startplätze für die Olympischen Spiele 2028 in Los Angeles. In weiteren 9 Sportarten gibt es Punkte für die Olympia-Rangliste. Auch die Para-Panamerikanischen Spiele dienen als Qualifikation für die Paralympics. Die Panamerikanischen Spiele finden vom 23. Juli bis 8. August 2027 mit mehr als 6.000 Athleten aus 41 Ländern statt. Infantino will FIFA-Präsident bleiben. FIFA-Präsident Gianni Infantino will bei der Wahl im März 2027 für eine weitere Amtszeit kandidieren. Trotz Kritik und Widerstand mehrerer europäischer Verbände hält er an seiner Kandidatur fest. Infantino ist bisher der einzige offiziell angekündigte Kandidat. Für eine Wiederwahl braucht er die einfache Mehrheit der 211 FIFA-Mitgliedsverbände und könnte bis 2031 im Amt bleiben. Sie hören den Wetterbericht für heute Dienstag. Am Morgen ist es zunächst klar, die Temperaturen liegen bei etwa 12 Grad und steigen bis zum späten Vormittag auf rund 22 Grad. Der Wind weht schwach aus östlichen Richtungen. Am Nachmittag ist es sonnig, zeitweise ziehen einige Wolken durch, die Temperaturen erreichen bis zu 30 Grad, dazu weht ein schwacher bis mäßiger Nordostwind. Am Abend bleibt es überwiegend klar, die Temperaturen sinken von etwa 29 auf 22 Grad, der Wind weht schwach aus östlichen bis südöstlichen Richtungen. Das waren die Nachrichten für heute Dienstag, den 8. September. Am 8. September wird der Weltalphabetisierungstag begangen. Er erinnert daran, wie wichtig Lesen und Schreiben für den Alltag, die persönliche Entwicklung und die beruflichen Chancen sind. Der Aktionstag macht außerdem darauf aufmerksam, dass weltweit noch immer nicht alle Menschen Zugang zu ausreichender Bildung haben. Er setzt sich deshalb für Bildung und Alphabetisierung für alle ein und zeigt, welche Folgen fehlende Lese- und Schreibkenntnisse haben können. Am 8. September wird auch der Internationale Tag der Vergebung begangen. Er erinnert daran, wie wichtig es sein kann, anderen zu verzeihen und alte Verletzungen oder Streitigkeiten hinter sich zu lassen. Vergebung bedeutet nicht, dass man das Geschehene vergisst oder gutheißt. Sie kann aber helfen, Groll loszulassen und wieder mehr Frieden zu finden. Der Tag lädt deshalb dazu ein, einen ersten Schritt zu machen, vielleicht mit einem ehrlichen Entschuldigung oder Pardon. Damit schließt der Nachrichtenblock für heute Dienstag. Ich freue mich, dass Sie mich begleitet haben und verabschiede mich hier von Ihnen. Bis zum nächsten Mal. Auf Wiedersehen.

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Unzufrieden, aber glücklich? Wie Frieden mit dem eigenen Leben möglich wird, auch wenn Träume unerfüllt bleiben. Oft scheint nur eine einzige Sache zum Glück zu fehlen. Manchmal ist es ein großer Lebenstraum, der sich nicht erfüllt. Manchmal eine kleine Sehnsucht, die unerreichbar bleibt. Für die einen ist es der Wunsch nach einer Partnerschaft oder nach Kindern, für andere eine berufliche Chance oder die Sorge um die Zukunft. Doch hängt Glück wirklich davon ab, dass alles im Leben perfekt läuft? Die Autorin Christina Ott ist überzeugt, man kann auch unvollkommen glücklich sein. In ihrem gleichnamigen Buch beschreibt sie Wege für mehr Zufriedenheit, selbst mitten in den Unvollkommenheiten des Lebens. Das innere Kind ernst nehmen. Wie Menschen mit Herausforderungen umgehen, wird stark durch die Kindheit geprägt. In den ersten Lebensjahren entstehen Verhaltensmuster, die oft bis ins Erwachsenenalter wirken. Positive Erfahrungen können dabei Kraft schenken, schmerzhafte Erlebnisse hingegen Unsicherheit oder Ängste hinterlassen. Gerade schwierige Situationen wecken häufig alte Reaktionen. Deshalb lohnt es sich, die eigene Prägung besser kennenzulernen. Wer versteht, warum bestimmte Situationen immer wieder dieselben Gefühle auslösen, kann neue und gesündere Verhaltensweise entwickeln. Lebensträume nicht vorschnell aufgeben. Ebenso wichtig wie der Blick zurück ist der Blick nach vorne. Fast jeder Mensch trägt Wünsche oder Lebensträume in sich. Viele geraten jedoch im Alltag in Vergessenheit oder werden als unrealistisch aufgegeben. Nicht jeder Traum lässt sich verwirklichen, doch manche werden zu früh begraben. Christina Ott ist überzeugt, dass in jedem Menschen Fähigkeiten und Möglichkeiten schlummern, die entdeckt werden wollen. Oft hilft es, große Ziele in kleine Schritte aufteilen, sich Vorbilder zu suchen und bewusst Zeit dafür einzuplanen. Wer den eigenen Begabungen Raum gibt und Gott in diese Entscheidungen einbezieht, erlebt häufig neue Perspektiven und Mut für den nächsten Schritt. Mit sich selbst Frieden schließen. Nicht nur unerfüllte Träume machen unzufrieden. Oft sind Menschen mit sich selbst am strengsten. Fehler, gesundheitliche Einschränkungen oder unerreichte Ziele führen schnell zu Selbstzweifeln. Dabei setzen viele die höchsten Maßstäbe ausgerechnet bei sich selbst. Worte, die man anderen niemals sagen würde, richtet man gegen die eigene Person. Christina Ott nennt drei

hilfreiche Gedanken. Sich daran erinnern, dass jeder Mensch von Gott geschaffen und geliebt ist. Aufhören, sich selbstständig abzuwerten. Die eigenen Fähigkeiten entdecken, weiterentwickeln und sinnvoll einsetzen. Wer lernt, sich selbst mit mehr Gnade zu begegnen, schafft Raum für neue Zuversicht. Mit einem Dennoch-Glauben durch Krisen. Zum Leben gehören auch Zeiten, in denen Belastungen übermächtig erscheinen und Träume endgültig zerbrechen. Christina Ott spricht in diesem Zusammenhang von einem Dennoch-Glauben, einem Vertrauen auf Gott, das auch dann bestehen bleibt, wenn die Umstände schwierig sind. Gebet, Psalmen und das Vaterunser können dabei helfen, in Krisen Halt zu finden. Ebenso wichtig sind Gespräche mit anderen Menschen, ein gesunder Umgang mit Sorgen und der Mut, den Herausforderungen nicht auszuweichen. Wer Gott schon in guten Zeiten in den Alltag einbezieht, findet oft leichter Kraft, wenn Stürme kommen. Loslassen lernen. Zum Leben gehört auch das Loslassen. Beziehungen verändern sich, Lebensabschnitte enden und manche Wünsche erfüllen sich nie. Loslassen fällt selten leicht. Dennoch ist es oft Voraussetzung dafür, dass Neues entstehen kann. Christina Ott beschreibt jeden Abschnitt als eine Möglichkeit, Vertrauen zu lernen und innerlich zu wachsen. Hilfreich ist dabei die Frage, warum an bestimmten Dingen festgehalten wird. Wer die eigenen Beweggründe erkennt, kann bewusster entscheiden, wann Festhalten sinnvoll ist und wann Loslassen neue Freiheit schenkt. Wachstum braucht Zeit. Die eigene Vergangenheit verstehen, Träume neu entdecken, Selbstzweifel überwinden, Krisen bewältigen und loslassen. All das gehört zum persönlichen Wachstum. Doch dieses Wachstum lässt sich nicht erzwingen. Es ähnelt vielmehr dem Wachsen einer Pflanze. Es braucht Zeit, Geduld und gute Bedingungen. Christina bringt diesen Gedanken mit einem Satz auf den Punkt. Du darfst beides gleichzeitig sein. Ein Meisterstück und ein Werk in Arbeit. Wer diese Haltung annimmt, muss nicht erst vollkommen werden, um glücklich zu sein. Unvollkommenheit gehört zum Menschen dazu. Unvollkommenheit gehört zum Menschsein dazu. Entscheidend ist nicht, keine Baustellen mehr zu haben, sondern bereit zu sein, mit Gottes Hilfe Schritt für Schritt weiterzumachen.

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0: Es la hora 10 en punto. La temperatura 21 grados 2 décimas.
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1: Hallo und herzlich willkommen zu Nachrichten im Fokus heute am Dienstag, den 8. September.
0: Nationale Nachrichten.
1: Paraguay will strategische Partnerschaft mit der EU vertiefen. Paraguay will seine strategische Zusammenarbeit mit der Europäischen Union weiter ausbauen. Außenminister Rubén Ramírez Lezcano erklärte, jetzt sei der richtige Zeitpunkt, neue Partnerschaften zu stärken und den politischen Dialog mit Europa zu vertiefen. Im Mittelpunkt stehen Sicherheit, der Kampf gegen die organisierte Kriminalität, Handel, Investitionen und Entwicklung. Paraguay sieht die EU zudem als wichtigen Partner für nachhaltige Investitionen und will sich als wirtschaftlich stabiles Land mit sauberer Energie positionieren. Gesundheitstag für Menschen mit Diabetes. Die Paraguayische Gesellschaft für Diabetologie veranstaltet am Freitag, den 11. September, erstmals einen Gesundheitstag speziell für Menschen mit Diabetes. Im Mittelpunkt stehen Ernährung, Stoffwechselgesundheit und der richtige Umgang mit der Krankheit. Auch Angehörige und andere Interessierte können teilnehmen. Die Veranstaltung soll verständliche Informationen vermitteln und zeigen, wie eine gesunde Ernährung zur Vorbeugung und Behandlung von Diabetes beitragen kann. Mucure mit Nachwuchs wieder häufiger unterwegs. Mit Beginn der Fortpflanzungszeit sind in Paraguay wieder häufiger Mucure, also Opossums, mit ihren Jungen zu sehen. Tierärzte bitten die Bevölkerung, die Tiere nicht anzugreifen oder die Mütter und Jungtiere anzufassen. Die friedlichen, nachtaktiven Tiere sind für Menschen und Haustiere ungefährlich. Mucure spielen eine wichtige Rolle im Ökosystem, da sie unter anderem Zecken, Kakerlaken, Skorpione, Insekten und kleine Nagetiere fressen. Wer ein Tier entdeckt, sollte es nicht stören, Hunde fernhalten und ihm einen freien Fluchtweg lassen.
0: Internationale Nachrichten.
1: EU will Zusammenarbeit mit Lateinamerika stärken. Die Europäische Kommission will die Zusammenarbeit mit 6 lateinamerikanischen Ländern im Kampf gegen grenzüberschreitende Kriminalität ausbauen. Dazu gehören Bolivien, Chile, Costa Rica, Ecuador, Panama und Peru. Im Mittelpunkt stehen Drogenhandel, Cyberkriminalität und Geldwäsche. Geplant ist unter anderem ein besserer Austausch von Informationen und eine engere Zusammenarbeit bei gemeinsamen Ermittlungen. Leon der 14. besucht UNESCO mit Fokus auf künstliche Intelligenz. Papst Leon der 14. wird am 25. September die UNESCO in Paris besuchen. Im Mittelpunkt seines ersten Besuchs bei der Organisation seit 46 Jahren stehen die Herausforderungen der künstlichen Intelligenz, besonders für junge Menschen. Bei einem Jugendforum sollen Experten, Künstler und Politiker über Chancen und Risiken der KI sowie über mögliche Regeln diskutieren. Der Papst will außerdem eine Botschaft für Frieden und internationale Zusammenarbeit vermitteln. Der Besuch ist Teil seiner Frankreich-Reise vom 25. bis 28. September. Gaza-Plan als Voraussetzung für Zwei-Staaten-Lösung. Nikolai Mladenow, Direktor der Friedenskommission, hält eine Zwei-Staaten-Lösung zwischen Israel und Palästina für praktisch unmöglich, wenn der Friedensplan für Gaza nicht umgesetzt wird. Dafür seien unter anderem eine Übergangsregierung, die Entwaffnung der palästinensischen Gruppe und der Abzug israelischer Truppen notwendig. Mladenow erklärte, dass derzeit mehr als die Hälfte Gazas von Israel kontrolliert wird und der Wiederaufbau noch weit entfernt sei. Der Plan sieht zudem eine internationale Stabilisierungstruppe und eine neue Verwaltung für Gaza vor.
0: Sportnachrichten.
1: Panamericanos Lima 2027 vergeben Olympiastartplätze. Die Panamerikanischen Spiele Lima 2027 vergeben in 20 Sportarten direkte Startplätze für die Olympischen Spiele 2028 in Los Angeles. In weiteren 9 Sportarten gibt es Punkte für die Olympia-Rangliste. Auch die Para-Panamerikanischen Spiele dienen als Qualifikation für die Paralympics. Die Panamerikanischen Spiele finden vom 23. Juli bis 8. August 2027 mit mehr als 6.000 Athleten aus 41 Ländern statt. Infantino will FIFA-Präsident bleiben. FIFA-Präsident Gianni Infantino will bei der Wahl im März 2027 für eine weitere Amtszeit kandidieren. Trotz Kritik und Widerstand mehrerer europäischer Verbände hält er an seiner Kandidatur fest. Infantino ist bisher der einzige offiziell angekündigte Kandidat. Für eine Wiederwahl braucht er die einfache Mehrheit der 211 FIFA-Mitgliedsverbände und könnte bis 2031 im Amt bleiben. Sie hören den Wetterbericht für heute Dienstag. Am Morgen ist es zunächst klar, die Temperaturen liegen bei etwa 12 Grad und steigen bis zum späten Vormittag auf rund 22 Grad. Der Wind weht schwach aus östlichen Richtungen. Am Nachmittag ist es sonnig, zeitweise ziehen einige Wolken durch, die Temperaturen erreichen bis zu 30 Grad, dazu weht ein schwacher bis mäßiger Nordostwind. Am Abend bleibt es überwiegend klar, die Temperaturen sinken von etwa 29 auf 22 Grad, der Wind weht schwach aus östlichen bis südöstlichen Richtungen. Das waren die Nachrichten für heute Dienstag, den 8. September. Am 8. September wird der Weltalphabetisierungstag begangen. Er erinnert daran, wie wichtig Lesen und Schreiben für den Alltag, die persönliche Entwicklung und die beruflichen Chancen sind. Der Aktionstag macht außerdem darauf aufmerksam, dass weltweit noch immer nicht alle Menschen Zugang zu ausreichender Bildung haben. Er setzt sich deshalb für Bildung und Alphabetisierung für alle ein und zeigt, welche Folgen fehlende Lese- und Schreibkenntnisse haben können. Am 8. September wird auch der Internationale Tag der Vergebung begangen. Er erinnert daran, wie wichtig es sein kann, anderen zu verzeihen und alte Verletzungen oder Streitigkeiten hinter sich zu lassen. Vergebung bedeutet nicht, dass man das Geschehene vergisst oder gutheißt. Sie kann aber helfen, Groll loszulassen und wieder mehr Frieden zu finden. Der Tag lädt deshalb dazu ein, einen ersten Schritt zu machen, vielleicht mit einem ehrlichen Entschuldigung oder Pardon. Damit schließt der Nachrichtenblock für heute Dienstag. Ich freue mich, dass Sie mich begleitet haben und verabschiede mich hier von Ihnen. Bis zum nächsten Mal. Auf Wiederhören.

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0: Es la hora 14 en punto. La temperatura 29 grados, 2 décimas.
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4: Hallo und herzlich willkommen zu Nachrichten im Fokus heute am Dienstag, den 8. September.
3: Nationale Nachrichten.
4: Paraguay will strategische Partnerschaft mit der EU vertiefen. Paraguay will seine strategische Zusammenarbeit mit der Europäischen Union weiter ausbauen. Außenminister Rubén Ramírez Lezcano erklärte, jetzt sei der richtige Zeitpunkt, neue Partnerschaften zu stärken und den politischen Dialog mit Europa zu vertiefen. Im Mittelpunkt stehen Sicherheit, der Kampf gegen die organisierte Kriminalität, Handel, Investitionen und Entwicklung. Paraguay sieht die EU zudem als wichtigen Partner für nachhaltige Investitionen und will sich als wirtschaftlich stabiles Land mit sauberer Energie positionieren. Gesundheitstag für Menschen mit Diabetes. Die Paraguayische Gesellschaft für Diabetologie veranstaltet am Freitag, den 11. September, erstmals einen Gesundheitstag speziell für Menschen mit Diabetes. Im Mittelpunkt stehen Ernährung, Stoffwechselgesundheit und der richtige Umgang mit der Krankheit. Auch Angehörige und andere Interessierte können teilnehmen. Die Veranstaltung soll verständliche Informationen vermitteln und zeigen, wie eine gesunde Ernährung zur Vorbeugung und Behandlung von Diabetes beitragen kann. Mikuré mit Nachwuchs wieder häufiger unterwegs. Mit Beginn der Fortpflanzungszeit sind in Paraguay wieder häufiger Mucure, also Opossums, mit ihren Jungen zu sehen. Tierärzte bitten die Bevölkerung, die Tiere nicht anzugreifen oder die Mütter und Jungtiere anzufassen. Die friedlichen, nachtaktiven Tiere sind für Menschen und Haustiere ungefährlich. Mucure spielen eine wichtige Rolle im Ökosystem, da sie unter anderem Zecken, Kakerlaken, Skorpione, Insekten und kleine Nagetiere fressen. Wer ein Tier entdeckt, sollte es nicht stören, Hunde fernhalten und ihm einen freien Fluchtweg lassen.
3: Internationale Nachrichten.
4: EU will Zusammenarbeit mit Lateinamerika stärken. Die Europäische Kommission will die Zusammenarbeit mit 6 lateinamerikanischen Ländern im Kampf gegen grenzüberschreitende Kriminalität ausbauen. Dazu gehören Bolivien, Chile, Costa Rica, Ecuador, Panama und Peru. Im Mittelpunkt stehen Drogenhandel, Cyberkriminalität und Geldwäsche. Geplant ist unter anderem ein besserer Austausch von Informationen und eine engere Zusammenarbeit bei gemeinsamen Ermittlungen. Leon der 14. besucht UNESCO mit Fokus auf künstliche Intelligenz. Papst Leon der 14. wird am 25. September die UNESCO in Paris besuchen. Im Mittelpunkt seines ersten Besuchs bei der Organisation seit 46 Jahren stehen die Herausforderungen der künstlichen Intelligenz, besonders für junge Menschen. Bei einem Jugendforum sollen Experten, Künstler und Politiker über Chancen und Risiken der KI sowie über mögliche Regeln diskutieren. Der Papst will außerdem eine Botschaft für Frieden und internationale Zusammenarbeit vermitteln. Der Besuch ist Teil seiner Frankreich-Reise vom 25. bis 28. September. Gaza-Plan als Voraussetzung für Zwei-Staaten-Lösung. Nikolai Mladenow, Direktor der Friedenskommission, hält eine Zwei-Staaten-Lösung zwischen Israel und Palästina für praktisch unmöglich, wenn der Friedensplan für Gaza nicht umgesetzt wird. Dafür seien unter anderem eine Übergangsregierung, die Entwaffnung der palästinensischen Gruppe und der Abzug israelischer Truppen notwendig. Mladenow erklärte, dass derzeit mehr als die Hälfte Gazas von Israel kontrolliert wird und der Wiederaufbau noch weit entfernt sei. Der Plan sieht zudem eine internationale Stabilisierungstruppe und eine neue Verwaltung für Gaza vor.
3: Sportnachrichten.
4: Panamericanos Lima 2027 vergeben Olympiastartplätze. Die Panamerikanischen Spiele Lima 2027 vergeben in 20 Sportarten direkte Startplätze für die Olympischen Spiele 2028 in Los Angeles. In weiteren 9 Sportarten gibt es Punkte für die Olympia-Rangliste. Auch die Para-Panamerikanischen Spiele dienen als Qualifikation für die Paralympics. Die Panamerikanischen Spiele finden vom 23. Juli bis 8. August 2027 mit mehr als 6.000 Athleten aus 41 Ländern statt. Infantino will FIFA-Präsident bleiben. FIFA-Präsident Gianni Infantino will bei der Wahl im März 2027 für eine weitere Amtszeit kandidieren. Trotz Kritik und Widerstand mehrerer europäischer Verbände hält er an seiner Kandidatur fest. Infantino ist bisher der einzige offiziell angekündigte Kandidat. Für eine Wiederwahl braucht er die einfache Mehrheit der 211 FIFA-Mitgliedsverbände und könnte bis 2031 im Amt bleiben. Sie hören den Wetterbericht für heute Dienstag. Am Morgen ist es zunächst klar, die Temperaturen liegen bei etwa 12 Grad und steigen bis zum späten Vormittag auf rund 22 Grad. Der Wind weht schwach aus östlichen Richtungen. Am Nachmittag ist es sonnig, zeitweise ziehen einige Wolken durch, die Temperaturen erreichen bis zu 30 Grad, dazu weht ein schwacher bis mäßiger Nordostwind. Am Abend bleibt es überwiegend klar. Die Temperaturen sinken von etwa 29 auf 22 Grad. Der Wind weht schwach aus östlichen bis südöstlichen Richtungen. Das waren die Nachrichten für heute Dienstag, den 8. September. Am 8. September wird der Weltalphabetisierungstag begangen. Er erinnert daran, wie wichtig Lesen und Schreiben für den Alltag, die persönliche Entwicklung und die beruflichen Chancen sind. Der Aktionstag macht außerdem darauf aufmerksam, dass weltweit noch immer nicht alle Menschen Zugang zu ausreichender Bildung haben. Er setzt sich deshalb für Bildung und Alphabetisierung für alle ein und zeigt, welche Folgen fehlende Lese- und Schreibkenntnisse haben können. Am 8. September wird auch der Internationale Tag der Vergebung begangen. Er erinnert daran, wie wichtig es sein kann, anderen zu verzeihen und alte Verletzungen oder Streitigkeiten hinter sich zu lassen. Vergebung bedeutet nicht, dass man das Geschehene vergisst oder gutheißt. Sie kann aber helfen, Groll loszulassen und wieder mehr Frieden zu finden. Der Tag lädt deshalb dazu ein, einen ersten Schritt zu machen, vielleicht mit einem ehrlichen Entschuldigung oder Pardon. Damit schließt der Nachrichtenblock für heute Dienstag. Ich freue mich, dass Sie mich begleitet haben und verabschiede mich hier von Ihnen. Bis zum nächsten Mal. Auf Wiederhören.

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0: Es la hora 16 en punto. La temperatura 30 grados 6 décimas.
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Unzufrieden, aber glücklich? Wie Frieden mit dem eigenen Leben möglich wird, auch wenn Träume unerfüllt bleiben. Oft scheint nur eine einzige Sache zum Glück zu fehlen. Manchmal ist es ein großer Lebenstraum, der sich nicht erfüllt. Manchmal eine kleine Sehnsucht, die unerreichbar bleibt. Für die einen ist es der Wunsch nach einer Partnerschaft oder nach Kindern, für andere eine berufliche Chance oder die Sorge um die Zukunft. Doch hängt Glück wirklich davon ab, dass alles im Leben perfekt läuft? Die Autorin Christina Ott ist überzeugt, man kann auch unvollkommen glücklich sein. In ihrem gleichnamigen Buch beschreibt sie Wege für mehr Zufriedenheit, selbst mitten in den Unvollkommenheiten des Lebens. Das innere Kind ernst nehmen. Wie Menschen mit Herausforderungen umgehen, wird stark durch die Kindheit geprägt. In den ersten Lebensjahren entstehen Verhaltensmuster, die oft bis ins Erwachsenenalter wirken. Positive Erfahrungen können dabei Kraft schenken, schmerzhafte Erlebnisse hingegen Unsicherheit oder Ängste hinterlassen. Gerade schwierige Situationen wecken häufig alte Reaktionen. Deshalb lohnt es sich, die eigene Prägung besser kennenzulernen. Wer versteht, warum bestimmte Situationen immer wieder dieselben Gefühle auslösen, kann neue und gesündere Verhaltensweise entwickeln. Lebensträume nicht vorschnell aufgeben. Ebenso wichtig wie der Blick zurück ist der Blick nach vorne. Fast jeder Mensch trägt Wünsche oder Lebensträume in sich. Viele geraten jedoch im Alltag in Vergessenheit oder werden als unrealistisch aufgegeben. Nicht jeder Traum lässt sich verwirklichen, doch manche werden zu früh begraben. Christina Ott ist überzeugt, dass in jedem Menschen Fähigkeiten und Möglichkeiten schlummern, die entdeckt werden wollen. Oft hilft es, große Ziele in kleine Schritte aufteilen, sich Vorbilder zu suchen und bewusst Zeit dafür einzuplanen. Wer den eigenen Begabungen Raum gibt und Gott in diese Entscheidungen einbezieht, erlebt häufig neue Perspektiven und Mut für den nächsten Schritt. Mit sich selbst Frieden schließen. Nicht nur unerfüllte Träume machen unzufrieden. Oft sind Menschen mit sich selbst am strengsten. Fehler, gesundheitliche Einschränkungen oder unerreichte Ziele führen schnell zu Selbstzweifeln. Dabei setzen viele die höchsten Maßstäbe ausgerechnet bei sich selbst. Worte, die man anderen niemals sagen würde, richtet man gegen die eigene Person. Christina Ott nennt drei hilfreiche Gedanken. Sich daran erinnern, dass jeder Mensch von Gott geschaffen und geliebt ist. Aufhören, sich selbstständig abzuwerten. Die eigenen Fähigkeiten entdecken, weiterentwickeln und sinnvoll einsetzen. Wer lernt, sich selbst mit mehr Gnade zu begegnen, schafft Raum für neue Zuversicht. Mit einem Dennoch-Glauben durch Krisen. Zum Leben gehören auch Zeiten, in denen Belastungen übermächtig erscheinen und Träume endgültig zerbrechen. Christina Ott spricht in diesem Zusammenhang von einem Dennoch-Glauben, einem Vertrauen auf Gott, das auch dann bestehen bleibt, wenn die Umstände schwierig sind. Gebet, Psalmen und das Vaterunser
können dabei helfen, in Krisen Halt zu finden. Ebenso wichtig sind Gespräche mit anderen Menschen, ein gesunder Umgang mit Sorgen und der Mut, den Herausforderungen nicht auszuweichen. Wer Gott schon in guten Zeiten in den Alltag einbezieht, findet oft leichter Kraft, wenn Stürme kommen. Loslassen lernen. Zum Leben gehört auch das Loslassen. Beziehungen verändern sich, Lebensabschnitte enden und manche Wünsche erfüllen sich nie. Loslassen fällt selten leicht. Dennoch ist es oft Voraussetzung dafür, dass Neues entstehen kann. Christina Ott beschreibt jeden Abschnitt als eine Möglichkeit, Vertrauen zu lernen und innerlich zu wachsen. Hilfreich ist dabei die Frage, warum an bestimmten Dingen festgehalten wird. Wer die eigenen Beweggründe erkennt, kann bewusster entscheiden, wann Festhalten sinnvoll ist und wann Loslassen neue Freiheit schenkt. Wachstum braucht Zeit. Die eigene Vergangenheit verstehen, Träume neu entdecken, Selbstzweifel überwinden, Krisen bewältigen und loslassen. All das gehört zum persönlichen Wachstum. Doch dieses Wachstum lässt sich nicht erzwingen. Es ähnelt vielmehr dem Wachsen einer Pflanze. Es braucht Zeit, Geduld und gute Bedingungen. Christina bringt diesen Gedanken mit einem Satz auf den Punkt. Du darfst beides gleichzeitig sein. Ein Meisterstück und ein Werk in Arbeit. Wer diese Haltung annimmt, muss nicht erst vollkommen werden, um glücklich zu sein. Unvollkommenheit gehört zum Menschen dazu. Unvollkommenheit gehört zum Menschsein dazu. Entscheidend ist nicht, keine Baustellen mehr zu haben, sondern bereit zu sein, mit Gottes Hilfe Schritt für Schritt weiterzumachen.

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0: Es la hora 17 en punto. La temperatura 31 grados, una décima.
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0: Es la hora 18 en punto. La temperatura 30 grados 6 décimas.
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1: Hallo und herzlich willkommen zu Nachrichten im Fokus heute am Dienstag, den 8. September.
2: Nationale Nachrichten.
1: Paraguay will strategische Partnerschaft mit der EU vertiefen. Paraguay will seine strategische Zusammenarbeit mit der Europäischen Union weiter ausbauen. Außenminister Rubén Ramírez Lezcano erklärte, jetzt sei der richtige Zeitpunkt, neue Partnerschaften zu stärken und den politischen Dialog mit Europa zu vertiefen. Im Mittelpunkt stehen Sicherheit, der Kampf gegen die organisierte Kriminalität, Handel, Investitionen und Entwicklung. Paraguay sieht die EU zudem als wichtigen Partner für nachhaltige Investitionen und will sich als wirtschaftlich stabiles Land mit sauberer Energie positionieren. Gesundheitstag für Menschen mit Diabetes. Die Paraguayische Gesellschaft für Diabetologie veranstaltet am Freitag, den 11. September, erstmals einen Gesundheitstag speziell für Menschen mit Diabetes. Im Mittelpunkt stehen Ernährung, Stoffwechselgesundheit und der richtige Umgang mit der Krankheit. Auch Angehörige und andere Interessierte können teilnehmen. Die Veranstaltung soll verständliche Informationen vermitteln und zeigen, wie eine gesunde Ernährung zur Vorbeugung und Behandlung von Diabetes beitragen kann. Mikuré mit Nachwuchs wieder häufiger unterwegs. Mit Beginn der Fortpflanzungszeit sind in Paraguay wieder häufiger Mucure, also Opossums, mit ihren Jungen zu sehen. Tierärzte bitten die Bevölkerung, die Tiere nicht anzugreifen oder die Mütter und Jungtiere anzufassen. Die friedlichen, nachtaktiven Tiere sind für Menschen und Haustiere ungefährlich. Mucure spielen eine wichtige Rolle im Ökosystem, da sie unter anderem Zecken, Kakerlaken, Skorpione, Insekten und kleine Nagetiere fressen. Wer ein Tier entdeckt, sollte es nicht stören, Hunde fernhalten und ihm einen freien Fluchtweg lassen.
2: Internationale Nachrichten.
1: EU will Zusammenarbeit mit Lateinamerika stärken. Die Europäische Kommission will die Zusammenarbeit mit 6 lateinamerikanischen Ländern im Kampf gegen grenzüberschreitende Kriminalität ausbauen. Dazu gehören Bolivien, Chile, Costa Rica, Ecuador, Panama und Peru. Im Mittelpunkt stehen Drogenhandel, Cyberkriminalität und Geldwäsche. Geplant ist unter anderem ein besserer Austausch von Informationen und eine engere Zusammenarbeit bei gemeinsamen Ermittlungen. Leon der 14. besucht UNESCO mit Fokus auf künstliche Intelligenz. Papst Leon der 14. wird am 25. September die UNESCO in Paris besuchen. Im Mittelpunkt seines ersten Besuchs bei der Organisation seit 46 Jahren stehen die Herausforderungen der künstlichen Intelligenz, besonders für junge Menschen. Bei einem Jugendforum sollen Experten, Künstler und Politiker über Chancen und Risiken der KI sowie über mögliche Regeln diskutieren. Der Papst will außerdem eine Botschaft für Frieden und internationale Zusammenarbeit vermitteln. Der Besuch ist Teil seiner Frankreich-Reise vom 25. bis 28. September. Gaza-Plan als Voraussetzung für Zwei-Staaten-Lösung. Nikolai Mladenov, Direktor der Friedenskommission, hält eine Zwei-Staaten-Lösung zwischen Israel und Palästina für praktisch unmöglich, wenn der Friedensplan für Gaza nicht umgesetzt wird. Dafür seien unter anderem eine Übergangsregierung, die Entwaffnung der palästinensischen Gruppe und der Abzug israelischer Truppen notwendig. Matnoff erklärte, dass derzeit mehr als die Hälfte Gazas von Israel kontrolliert wird und der Wiederaufbau noch weit entfernt sei. Der Plan sieht zudem eine internationale Stabilisierungstruppe und eine neue Verwaltung für Gaza vor.
2: Sportnachrichten.
1: Panamericanos Lima 2027 vergeben Olympiastartplätze. Die Panamerikanischen Spiele Lima 2027 vergeben in 20 Sportarten direkte Startplätze für die Olympischen Spiele 2028 in Los Angeles. In weiteren 9 Sportarten gibt es Punkte für die Olympia-Rangliste. Auch die Para-Panamerikanischen Spiele dienen als Qualifikation für die Paralympics. Die Panamerikanischen Spiele finden vom 23. Juli bis 8. August 2027 mit mehr als 6.000 Athleten aus 41 Ländern statt. Infantino will FIFA-Präsident bleiben. FIFA-Präsident Gianni Infantino will bei der Wahl im März 2027 für eine weitere Amtszeit kandidieren. Trotz Kritik und Widerstand mehrerer europäischer Verbände hält er an seiner Kandidatur fest. Infantino ist bisher der einzige offiziell angekündigte Kandidat. Für eine Wiederwahl braucht er die einfache Mehrheit der 211 FIFA-Mitgliedsverbände und könnte bis 2031 im Amt bleiben. Sie hören den Wetterbericht für heute Dienstag. Am Morgen ist es zunächst klar, die Temperaturen liegen bei etwa 12 Grad und steigen bis zum späten Vormittag auf rund 22 Grad. Der Wind weht schwach aus östlichen Richtungen. Am Nachmittag ist es sonnig, zeitweise ziehen einige Wolken durch, die Temperaturen erreichen bis zu 30 Grad, dazu weht ein schwacher bis mäßiger Nordostwind. Am Abend bleibt es überwiegend klar, die Temperaturen sinken von etwa 29 auf 22 Grad. Der Wind weht schwach aus östlichen bis südöstlichen Richtungen. Das waren die Nachrichten für heute Dienstag, den 8. September. Am 8. September wird der Weltalphabetisierungstag begangen. Er erinnert daran, wie wichtig Lesen und Schreiben für den Alltag, die persönliche Entwicklung und die beruflichen Chancen sind. Der Aktionstag macht außerdem darauf aufmerksam, dass weltweit noch immer nicht alle Menschen Zugang zu ausreichender Bildung haben. Er setzt sich deshalb für Bildung und Alphabetisierung für alle ein und zeigt, welche Folgen fehlende Lese- und Schreibkenntnisse haben können. Am 8. September wird auch der Internationale Tag der Vergebung begangen. Er erinnert daran, wie wichtig es sein kann, anderen zu verzeihen und alte Verletzungen oder Streitigkeiten hinter sich zu lassen. Vergebung bedeutet nicht, dass man das Geschehene vergisst oder gutheißt. Sie kann aber helfen, Groll loszulassen und wieder mehr Frieden zu finden. Der Tag lädt deshalb dazu ein, einen ersten Schritt zu machen, vielleicht mit einem ehrlichen Entschuldigung oder Pardon. Damit schließt der Nachrichtenblock für heute Dienstag. Ich freue mich, dass Sie mich begleitet haben und verabschiede mich hier von Ihnen. Bis zum nächsten Mal. Auf Wiederhören.

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2: Liebe Hörerinnen, liebe Hörer, herzlich willkommen zur Noche Alemana von Radio Transmundial. Mein Name ist Ernst Weichselberger und zusammen mit Deborah Wahl in der Produktion und Christian Arisala in der Tontechnik freue ich mich auf diese Sendung mit Ihnen. Wir hören heute gute Musik und die Fortsetzung des Gesprächs mit Franz Winberger. Der Winberger hat großen Erfolg gehabt in seinem Leben, doch dieses hat ihn in eine falsche Richtung gelockt. Wir haben in der letzten Sendung den Anfang seiner Geschichte gehört und heute geht es weiter. Schön, dass auch Sie mit dabei sind.

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0: Es gibt viele Menschen, die Gott erst in der schlimmsten Lage ihres Lebens finden und kennenlernen. Wir hören immer wieder von Menschen, denen Gott das Leben ganz und gar umgekrempelt hat. Wunder passieren, Drogensüchtige werden von heute auf morgen von ihrer Sucht frei, violente Kriminelle werden zu zärtlich liebenden Familienmenschen. Gott kann sehr direkt und dramatisch eingreifen. Manchmal aber tut er es nicht. Wenn eine Person einsieht, dass sie Gott braucht und ihr Leben verändern kann, kann es sein, dass Gott nicht übernatürlich eingreift. Es kann sein, dass diese Person über lange Zeit hart daran arbeiten muss, um von Süchten oder Verhaltensmustern frei zu werden oder um Beziehungen wieder aufzubauen und Vertrauen wiederherzustellen. Herr Franz Winberger hatte vielleicht nicht komplizierte Süchte und dann auch nicht ein dramatisches Ereignis, das ihm wieder auf die Beine hielt. Aber ein nagendes Gefühl brachte ihn dazu, ein Seminar zu besuchen. Und dort veränderte sich alles. Wir hören die Fortsetzung der Geschichte von Franz Winberger.
1: Herzlich willkommen, liebe Zuhörer. Das sagen Christoph Offermann in der Tontechnik und Rolf-Dieter Wiedenmann am Mikrofon. Mit Anfang 30 verwirklicht Franz Winberger seinen Traum von der eigenen Firma. Seine Geschäftsidee schlägt ein, sein Bauunternehmen wird immer erfolgreicher. Er baut ein größeres Haus, fährt luxuriöse Autos, macht teure Urlaube. Doch das alles reicht ihm nicht. Er beginnt, nächtelang durch Clubs und Bars zu ziehen und seine Frau zu betrügen. Er bekommt ernste gesundheitliche Probleme und große Schwierigkeiten in seiner Ehe. Franz Winberger ist heute mein Studiogast und wird mit mir über seine Lebensgeschichte und seine Erfahrungen sprechen.

0: Wolf-Dieter Wiedenmann mein Name, mein Studiogast, der Bauunternehmer Franz Wimberger. Franz Wimbergers Ehe hat Schaden genommen, sein ausschweifender Lebensstil war die Ursache. Wimberger trennt sich von seiner Frau und kündigt ihr auch den Job im Unternehmen. Ein halbes Jahr nach der Trennung bekommen sie eine Einladung zu einem christlichen Wochenendseminar. Franz Wimberger leitet diese Einladung auch an seine Frau weiter. Herr Wimberger, warum haben Sie diese Einladung weitergeleitet?
1: Weil ich gewusst habe, dass meine Frau unter diesen Umständen leidet, unter dem Zerbruch der Ehe. Und ich war damals vielleicht etwas stolz und war der Meinung, dass für sie das wichtiger wäre als für mich. Und ich habe sie ersucht, ob sie nicht da zu diesem Seminar, zu diesem Wochenende vor einem christlichen Unternehmer gehen könnte. Ich war mit 10 anderen Bauunternehmern auf einem anderen Wochenendseminar.
0: Und hatten eigentlich keine Lust, dahin zu gehen. Aber haben gedacht, für die Frau ist das gut. Ja. Da hat die mal eine Beschäftigung und es hilft ihr vielleicht ein bisschen. Wie hat denn Ihre Frau reagiert?
1: Ja, ursprünglich hat sie gehadert, ob sie da hinfahren sollte. Aber dann hat sie sich entschieden und ist dorthin gefahren.
0: Ja, und irgendwie sind Sie dann doch nicht mit Ihren Bauunternehmerkollegen zusammen.
1: Sie ist hingefahren,
0: gewesen,
1: die Frau, und es waren 35 Männer und sie war die einzige Frau. Sie war da etwas schockiert.
0: Okay.
1: Und ich bin dann am Samstag, habe ich das abgebrochen, dieses Seminar mit dem Bauunternehmen, und bin aus Neugierde auch
0: dahin
1: hingefahren.
0: Um Ihre Frau ein bisschen zu stärken.
1: Aus Neugierde, ich wollte einfach schauen, was da los
0: war. Was da geboten war. Was war denn los?
1: Ja, es muss sagen, ich war während dem Vortrag, am Sonntag hat das ja noch gedauert, war ich etwas erbost, weil der Sprecher gesagt hat, dass Jesus Christus der Weg, die Wahrheit und das Leben ist. Und ich habe da aufgezeigt und habe gesagt, auf der Welt gibt es 7 Milliarden Menschen und da glauben vielleicht 1,5 bis 2 Milliarden an Jesus, dass der die Wahrheit ist. Was wäre mit den anderen 5 Milliarden Menschen? Wären die alle verloren? Und er hat sich nicht auf eine Diskussion eingelassen. Er hat nur gesagt, ja, das ist unsere Aufgabe, dass die anderen 5 Milliarden auch noch die Wahrheit erfahren, und hat einfach wieder weitergesprochen.
0: Warum sollte Ihre Frau dieses Seminar nutzen? Was haben Sie sich davon versprochen?
1: Ich habe den Eindruck gehabt, dass ihr das helfen würde, diese schwierige Zeit besser zurechtzukommen.
0: Sie waren voller Widerspruch gegen das, was dieser Redner gesagt hat, aber es war dann doch so, dass im Verlauf des Seminars bei Ihnen eine Veränderung eingetreten ist.
1: Ja, am Ende hat der Sprecher, der christliche Unternehmer, gesagt, wenn jemand Probleme hat in seiner Gesundheit, in seiner Ehe oder im finanziellen Bereich im Unternehmen, dann kann er gerne noch hinauskommen auf ein persönliches Gespräch.
0: Und das haben Sie wahrgenommen?
1: Und alle sind aufgestanden und ich war der Einzige, der Erste eigentlich, der da rausgegangen ist, zu den Sprecher. Und wie ich da draußen war, habe ich gesehen, dass die Traudi auch von der anderen Seite da hingekommen ist. Jetzt sind wir beide da vor ihm gestanden.
0: Und dann gab es ein Gespräch.
1: Und da haben wir die drei wichtigsten Entscheidungen unseres Lebens getroffen. Die erste Entscheidung war, er hat uns gefragt, ob wir Jesus Christus im Glauben als unseren Erlöser in unser Leben annehmen wollen. Er hat uns ein kurzes Gebet, hat er gesprochen, ganz einfache Worte: Herr Jesus Christus, ich glaube, dass du der Sohn Gottes bist, bitte komm du jetzt in mein Herz und sei du der Herr in meinem Leben, so in etwa. Und ob wir dieses Gebet nachsprechen wollen, und wir haben wie durch ein Wunder beide diese Worte nachgesprochen. Das war die erste Entscheidung, Und dann hat er uns gefragt, ob, als zweite Frage war, ob wir uns das vergeben wollen, was da in den Jahren davor an Verletzungen geschehen war. Weil sie am Vorabend beisammen gesessen sind und da hat sie ihre Lebensgeschichte erzählt.
0: Also ihre Frau?
1: Meine Frau. Und da haben die ihr gesagt, du musst, Traudi, du musst dem Franz das vergeben, was da alles geschehen ist in dieser Vergangenheit. Auch wenn ihr beide getrennt eure Wege in euer Leben geht, aber wenn du ihm nicht vergibst, dann ist es wie wenn du jeden Tag ein giftiges Wasser trinkst. Es wird dich krank machen, es wird dir schaden. Und sie hat da am Vorabend schon in dieser Männerrunde in einem Extrazimmer schon Vergebung ausgesprochen. Und das war die Vorbereitung eigentlich
0: für das, was da
1: Anschluss von diesem Seminar war. Und wir haben beide, weil für mich war es ja einfach, ihr zu vergeben, so haben wir beide als zweite Entscheidung uns gegenseitig die Vergebung ausgesprochen. Das war das zweite, eigentlich ein Wunder, dass wir beide da bereit sein konnten und die Vergebung aussprechen.
0: Und was war das dritte?
1: Und das dritte war, er hat uns gefragt, ob wir im Glauben göttliche Heilung annehmen wollen. Er hat uns gesagt, er würde uns die Hände auflegen und würde beten um göttliche Heilung, dass Gott uns heilt. Und haben wir gedacht, was sollte das sein? Warum hat er das bis jetzt noch nicht gemacht? Warum habe ich so viele Jahre so viele Schmerzen gelitten und jetzt auf einmal würde er mir helfen? Ich habe immer geglaubt, das ist eine Strafe von Gott für meinen Lebenswandel. Aber ich habe mir dann gedacht, hilft es nicht, so schadet es nicht und habe einfach es zugelassen, beide haben es zugelassen, dass er uns die Hände aufgelegt hat und gebetet hat für uns um göttliche Heilung. Und dann sind wir hinaufgegangen, also in die Hotelhalle, beide, die alle Seminarteilnehmer sind weggefahren, nach Hause gefahren und wir haben da miteinander gesprochen in einem Eck an einem Tisch. Ich habe nicht gewusst, in welchem Film ist sie, als ich da war, das war schon irgendwo einartig, das war so überraschend, das Ganze. Aber was da wichtig war, wie ich da mit ihr beieinander gesessen bin, es ist wie wenn etwas, ein Schleier von meinen Augen

0: geben. Und wenn es noch etwas ist, dann ist endgültig für ein für alle Mal, gehen wir unsere eigenen Wege. Also wir haben trotz dieser sechsmonatigen Trennung, haben wir uns noch einmal entschieden, dass wir noch einmal versuchen mit zusammen.
1: Okay.
0: Das war das eigentlich das vierte Entscheidung und auch ein Wunder, weil ich habe Jahre gebraucht, dass ich losgekommen bin von meiner Frau und dass wir uns, und dann haben wir uns noch einmal entschieden.
1: Kommt so ein Punkt, wo man sich ganz neu in den Blick bekommt. Ja. Kann Gott den Menschen auch in verfahrenen Situationen helfen? Wenn ja, wie macht er das? Um diese Fragen geht's im nächsten Interviewteil. Erstmal etwas Musik, liebe Zuhörer.

Mein Name Rolf-Dieter Wiedenmann, mein Studiogast der langjährige Bauunternehmer Franz Wimberger, der beruflich sehr erfolgreich war, aber privat stand er mit Familie und Ehe vor einem Scherbenhaufen. Herr Wimberger, wie kam es eigentlich, dass Sie sich dann entschieden haben, Ihrer Ehe nochmal eine Chance zu geben?

0: Sie haben gerade schon gesagt, das war irgendwie ein Wunder. War das aus der Gesprächssituation mit Ihrer Frau heraus entstanden oder war das schon irgendwie so eine heilsame Wirkung von Gott her?
1: Ich glaube, dass dieses Wunder nur dadurch geschehen konnte, weil wir den Mut gehabt haben, uns zu entscheiden, Jesus Christus als unseren Erlöser anzunehmen und weil wir uns gegenseitig unsere Verletzungen vergeben haben. Wir haben gegenseitig Vergebung ausgesprochen. Ich glaube, dass das die Basis war, dass wir uns noch einmal neu das Vertrauen gegeben haben und noch einen allerletzten Versuch gemeinsam gestartet haben.
0: Wie hat denn dieser Versuch ganz konkret ausgesehen? Sind Sie zurückgezogen in die Wohnung? Was hatte das für Folgen?
1: Es war eine Entscheidung. Wir haben uns beide entschieden und wir sind ich bin nach Hause mitgefahren und wir haben den Kindern gesagt, dass wir uns nochmal von neuem entschieden haben, dass wir nochmal von vorne anfangen.
0: Wie haben die Kinder reagiert?
1: Die Kinder haben sich gefreut, weil die haben sehr gelitten darunter. Die Noten im Gymnasium sind schlechter geworden. Also es war für sie eine Erleichterung. Es hat sich gefreut.
0: Wie hat sich denn ab jetzt Ihr Leben mit Ehefrau und Kindern abgespielt? Ist da was anders geworden?
1: Was wir vom ersten Tag an gemacht haben, das war auch eine ganz eine wichtige Entscheidung, was uns dieser Unternehmer gesagt hat, wir sollen beginnen, nach dem Frühstück gegenseitig die Hand geben, um füreinander zu beten. Füreinander, um Gottes Schutz, um Gottes Führung, für die Familie, für die Mitarbeiter im Unternehmen. Also wir haben da bis zum heutigen Tag nach dem Frühstück gebetet. Das war die erste wichtige Entscheidung. Und die zweite wichtige Entscheidung, die wir da dann getroffen haben, das war, dass wir begonnen haben, wir haben uns ein neues Testament gekauft, wir haben begonnen, die regelmäßig am Abend oder am Wochenende in der Bibel zu lesen. Dieser christliche Unternehmer hat uns gesagt, hört auf, euch selbst zu verändern. Ich habe es bis heute nicht geschafft und ich würde es auch in der Zukunft nicht schaffen. Aber hört nie mehr auf, euer Denken mit dem Wort Gottes zu verändern und hört nie mehr auf, Gott zu bitten um seine Führung und Gott zu beten für alles, was vor euch liegt. Und das war also unser Denken verändern, hat unser Herz verändert und das hat unsere Ehe und unser Leben verändert. Die längste Reise in der Welt, sage ich immer wieder, ist die Reise von unserem Kopf zu unseren Herzen. Also wenn wir durch das Wort Gottes unser Denken verändern, dann ist die Chance, dass sich auch Gott das Herz verändert und das war das, was unsere Rettung war.
0: Sie haben auch gelernt, in Ihrer Ehe anders miteinander zu reden. Ich habe in den Vorinformationen gelesen, Sie mussten lernen, Persönliches auch zu kommunizieren. Haben Sie das vorher nicht gemacht?
1: Wir haben gelernt, besser miteinander zu kommunizieren, aufeinander zu hören, gegenseitig aufeinander. Aber das war alles eine Folge von unseren Denken verändern, dass wir eines Tages, hat dann meine Frau nach dem Frühstück gesagt, was ist los mit dir? Du bist nicht mehr so aggressiv. Also durch diese Veränderung, Denkenveränderung, durch das Lernen auch von Kommunizieren, von Kommunikation, was wir lernen mussten, hat sich unsere Kommunikation alles verändert. Und die Folge war dann, dass die Gefühle wieder langsam auch wieder besser geworden füreinander. Eine ganz wichtige Sache war, was uns dieses Ehepaar auch gesagt hat, ihr nehmt euch gegenseitig, erkennt, dass ihr gegenseitig ein Geschenk von Gott seid. Und das war für uns auch ein Schlüsselerlebnis. Ich habe immer geglaubt, dass ich noch vielleicht irgendeine andere Frau verdiene. Also, dass wir aus Dankbarkeit uns gegenseitig als Geschenk angenommen haben. Und das hat auch in uns dann etwas bewirkt. Solange ich diesen Trugschluss aufgesessen bin, ob das das Richtige war, die Zweifel, ob sie die richtige Frau von Gott für mein Leben ist, das war eigentlich so lange, war nicht wirklich eine Veränderung. Erst als sie und sie mich wirklich dankbar angenommen haben, hat Gott was machen können und auf einmal ist die Liebe langsam wieder und die Gefühle wieder besser geworden füreinander und so hat sich was verändert.
0: Ja, viele Ehepaare oder Ehepartner machen sich ja auch gegenseitig immer Vorwürfe. Du musst dich ändern, ja. Du musst dich ändern und so ändert sich gar nichts.
1: Sie hat gebetet, dass sie sich verändert und ich habe gebetet, dass ich mich verändert, nicht dass sie sich verändert. Das war ganz eine wichtige Erkenntnis für uns zwei.
0: Nach Ihrer Hinwendung zu Christus haben Sie plötzlich den Wert und die Schönheit Ihrer Frau ganz neu in den Blick bekommen.
1: Übernatürlich, ja.
0: Hat das angehalten?
1: Es ist bis zum heutigen Tage, sind wir in der Liebe gewachsen. Wir sind beide fähig geworden, in der Liebe zu wandeln, was wir von uns aus nicht gekonnt hätten. Aber durch die Beziehung mit Gott hat er uns mehr und mehr liebevoller gemacht und es wird, ich glaube, dass wir nicht zu alt werden können, wo unsere Liebe noch, auch unsere Sexualität, umso länger wir verheiratet sind, so älter wir sind, umso intensiver, liebevoller ist die ganze Sexualität. Und das ist so eine Freude, das ist so eine Dankbarkeit an Gott und darum erzähle ich diese Geschichte möglichst vielen Menschen weiter, weil ich mich freue, dass viele Menschen auch diese Möglichkeit haben.
0: Sie waren ja ein kranker Mann. Wie ist denn die Entwicklung gewesen im Blick auf Ihre Krankheiten? Haben Sie da Gottes heilendes Eingreifen erlebt?
1: Es ist nicht auf einmal, diese ganzen Symptome sind nicht verschwunden. Das erste war, ich bin vom Rauchen frei geworden. Das zweite, ich habe kaum mehr Alkohol getrunken. Ich habe den Alkohol auf fast reduziert. Und das Dritte war, ich habe die Medikamente langsam, ich habe ein Foto gemacht, wie ich wieder eine Schachtel in den Mistkübel geworfen habe. Ich habe langsam die Medikamente von 4-5 reduziert und dann zerschnitten die Tabletten, dass es nicht zu krass war, diese Absetzung. Aber es war ein Prozess über Monate. Antidepressiv war länger hinaus. Und das Hartnäckigste war die Augenentzündungen, also linkes und rechtes Auge, wo ich wochenlang die trüb waren. Und auch die Depression. Das war eine harte Veränderung. Aber ich bin drauf geblieben und ich bin total frei geworden, auch von der Depression. Ich bin von allen Symptomen geheilt, nur eine Versteifung in der Wirbelsäule ist noch zurück, aber ich glaube auch, dass diese Versteifung sich noch laufen lässt. Ich habe 20 Jahre keine Medikamente mehr gebraucht. Nur fallweise, wenn einmal eine Augenentzündung was war, wo im Laufe der Jahre fallweise mal was war, aber jetzt schon viele Jahre auch alles total geheilt und total frei.
0: Sie haben der Esoterik den Abschied gegeben auf eine recht eindrucksvolle Art. Was haben Sie gemacht?
1: Ja, ich hätte das vorher nicht geglaubt, dass Jesus die Wahrheit ist, dass Jesus die Antwort ist auf alle Herausforderungen, alle Fragen unseres Lebens. Ich war total überrascht, wie ich selbst begonnen habe, im Neuen Testament in der Bibel zu lesen, was da für gute Dinge drinnen stehen. Ich war dort komplett überrascht und ich bin so dankbar, dass ich selbst, man braucht da nicht irgendeinen Magister oder Doktor, der das auslegt. Also ich verstehe heute noch nicht alles, aber ich lese einfach immer wieder drinnen und immer mehr verstehe ich das Evangelium. Es ist eigentlich nicht kompliziert. Eigentlich ist es einfach.
0: Hat diese neue Beziehung zu Christus auf Ihre Arbeitshaltung im Unternehmen sich ausgewirkt? Haben Ihre Angestellten gemerkt, der Franz ist jetzt ein veränderter Mensch?
1: Ganz zu Beginn hätte ich ihnen die Bibel um die Ohren geknallt. Ich habe ihnen bei der Weihnachtsfeier die Tische voll mit Bibeln gelegt und christlichen Büchern. Der Betriebsrat hat mir gesagt, kauft ihr diese Bücher, gibt nicht für das nicht Geld aus. Wir brauchen das nicht. Da war ich etwas traurig, aber ich habe dann was gelesen einmal. Lebe das Evangelium, wenn notwendig ist, dann rede darüber. Also wir, meine Frau und ich, wir haben uns entschieden, aufzuhören mit dieser ständigen Evangelisieren zu müssen, sondern wir haben, die haben Mitarbeiter haben gesehen, jetzt. Unser ja. Leben hat sich verändert und das hat viel lauter gesprochen, als wir, dass wir gesagt haben, auch für unsere Kinder, das ist eigentlich die größte Freude.
0: Sind Sie ein anderer Chef jetzt?
1: Ich bin vom patriarchalischen Chef verändert worden zu einem partnerschaftlichen Führungsstil. Wir haben also eine zweite Führungsebene im Unternehmen eingebaut. Also mitverantwortliche Führungskräfte haben wir hervorgebracht und es hat sich vieles zum Positiven verändert im Unternehmen.
0: Dankeschön. Franz Wimberger, liebe Zuhörer, erlebt, dass ihm Gott noch eine ganz neue Herausforderung vor die Füße legt. Was das für eine Herausforderung ist, darüber reden wir gleich nach der Musik.

0: Mein Name ist Rolf-Dieter Wiedenmann. Ich bin im Gespräch mit dem Bauunternehmer Franz Wimberger, der nach seiner Hinwendung zu Jesus Christus auch beruflich viele Veränderungen merken konnte, auch an seinem Führungsstil, und der noch auf eine ganz neue Herausforderung gestoßen ist. Ich würde ganz gerne einsteigen nochmal mit dieser Unternehmenskrise, die wir schon mal erlebt haben. Was war das für eine Krise? Da hat Geld gefehlt oder ist verloren gegangen?
1: Ja, wie ich schon erzählt habe, bin ich zuerst durch eine schwere Ehekrise hindurchgegangen, dann gesundheitlich durch mehrere Krankheiten, war die zweite Krise. Und in dieser Zeit ist bereits eine, obwohl ich von diesen Dingen frei wurde und geheilt wurde, aber es ist schon eine Unternehmenskrise in unserem Unternehmen gesteckt. Ich habe in der Zeit, wo ich noch im Nebel war, Fehlentscheidungen getroffen. Ich war ursprünglich Spezialist auf dem Einfamilienhausbau und ich habe dann mich entschieden, aus einem Stolz heraus auch Großbaustellen, Objektbaustellen jeder Art zu machen. Und es war in der Zeit, wo ein Einbruch gekommen ist in der Baubranche. Und es war in der Zeit, wo ich jemand aufgesessen bin, der mir größere Summen nicht bezahlt hat. Es sind in 2 bis 3 Jahren einige Dinge zusammengetroffen, wo ich 2 Millionen Euro verloren habe. Und wir hatten damals 5 Millionen Euro Schulden. Also das war eine ganz schwierige Zeit. Und ich bin mit dem Rücken an der Wand gestanden. Es war ein Wunder, dass die Hauptbank das Vertrauen nicht verloren hat, um uns weiter zu finanzieren und zu unterstützen.
0: Und ich nehme an, Sie waren jetzt auch in einer anderen Lage. Sie hatten ein anderes Fundament, Sie konnten beten.
1: Das ist richtig, das war das Wichtigste. Ich bin an den Punkt gekommen, dass wir eines Tages nach dem Frühstück, die Traudi, meine Frau und ich, gebetet haben zu Gott, dass wir mit unserer Weisheit nicht mehr weiterkommen, dass wir anstehen und nahe dran waren, zu resignieren und aufzugeben. Und nach diesem Morgengebet habe ich eine Idee bekommen, ich habe in meinem Privatbüro in der untersten Lade einen Marketing-Test gehabt, den habe ich dann ausgefüllt. Und da habe ich an ein Beratungsunternehmen gefaxt und der Chef ist gekommen und dann haben wir die Sache analysiert und wir sind drauf gekommen, dass wir nicht gut aufgestellt waren, dass es eine wesentliche strategische Veränderung bedarf, dann gäbe es die Chance, wir waren da 100 Mitarbeiter circa, es gäbe eine Chance, die Mitarbeiter waren gut, wir haben die besten Mitarbeiter der Region gehabt und dann sind wir zu der Entscheidung gekommen, dass wir eine strategische Veränderung machen und dann haben wir mit wichtigen Mitarbeitern haben wir diese Sache Vergangenheit aufgearbeitet. Wir haben ein strategisches Konzept gemacht, eine Vision niedergeschrieben, dass wir Marktführer, Dämmerführer in Haus und Wohnen werden. Wir haben uns spezialisiert auf Einfamilienhäuser.
0: Also zurückgekehrt auf die alte Stärke.
1: Auf unsere Stärke wieder zurückgekehrt, alles andere abgeschnitten, keine Ausschreibung mehr, keine öffentlichen Bauten mehr, uns aus dem Preisdruck herausgezogen und haben innerhalb von 1 bis 2 Jahren hat sich das Ganze wieder auf eine Erfolgsspirale ist es wieder gekommen.
0: Sie sind da wieder auf die Beine gekommen. Herr Wimberger, Sie haben dann nochmal eine ganz neue Herausforderung angenommen, die Menschen in Honduras betrifft. Wie kam das denn?
1: Ja, vor circa 20 Jahren ist eines Tages ein Innenarchitekt, ein ehemaliger Entwicklungshelfer, der lange Jahre in Südamerika, in Peru und dann in Honduras war. Und er hat mich gefragt, ob ich ihn unterstützen möchte da und ob ich mitkommen möchte, mal mir diesen Zustand in Lateinamerika ansehen möchte. Er hat mir Fotos gezeigt und das hat mich berührt. Und so habe ich mich sehr bald entschieden, dass ich dann mitfahre. Und wir haben in den 20 Jahren ca. 200 Dörfer, Wasserleitungen in den Bergdörfern, ärmsten, mit einem einheimischen Bauunternehmer gebaut. Sie haben von uns das Material, PVC-Rohre bekommen und sie haben selbst die Grabungsarbeiten gemacht und die Verlegungsarbeiten. Und einige Unternehmer aus der Region, aus unserem Raum, haben das auch unterstützt und so konnten wir in all den Jahren, wo der eigentlich der Hauptverantwortliche war, einen wichtigen Dienst machen.
0: Also Sie sorgen dafür, dass arme Menschen Wasser bekommen?
1: Also ist richtig, aber wir sind mehr, es hat uns mehr verändert, es hat unser Herz verändert. Wir haben einfach einmal, wenn wir mit diesen Menschen in den Dörfern in Kontakt ist, wo sie kilometerweit das Wasser tragen, die Kinder oder die Frauen, es war eine sehr, sehr gute Herzensveränderung für uns beiden. Wir sind eigentlich die Beschenkten gewesen dadurch, obwohl wir ihnen geholfen haben.
0: Ich habe gehört, es ist Ihnen am Anfang schwer gefallen. Warum?
1: Weil ich ja ein verhärtetes Herz hatte. Von einem Film oder von Bildern, das berührt uns absolut nicht mehr. Solange wir nicht in Kontakt kommen mit den Menschen der Not draußen in der Welt, geht das an uns vorbei.
0: Sind Sie denn jetzt regelmäßig in Honduras unterwegs?
1: Wir waren fast jedes Jahr, waren wir da so 2 Wochen, 10 Tage bis 2 Wochen.
0: Wie reagieren die Menschen dort auf Ihr Engagement?
1: Sie sind dankbar. Eine alte Frau von einem großen Dorf hat einmal gesagt, euch hat uns der Herrgott geschickt. Das hat mich sehr, sehr berührt.
0: In welcher Art hilft Ihnen heute Ihr christlicher Glaube, sich um die Bedürfnisse anderer Menschen zu kümmern?
1: Es gibt ein Sprichwort, es gibt nichts Gutes, außer man tut es. Also es ist wichtig, dass wir Gemeinschaft, eine Beziehung mit Gott haben, dass wir sein Wort lesen. Aber es ist, wie ich schon öfter gesagt habe, alles in unserem Leben ist eine Entscheidung. Und es ist eine Freude, wenn wir uns auch entscheiden können, auch ein bisschen, was Gott uns gibt. Ich weiß, dass heute das alles Gute, all der Erfolg, den wir erleben dürfen, ein Geschenk von Gott ist. Und daher ist es eine Freude auch, wenn man da etwas wieder zurückgibt. Und aus dem Grund unterstütze ich auch christliche Dienste, wo es irgendwo möglich ist, weil es eine Freude
0: ist. Geht der Franz Wimberger heute anders mit Geld um?
1: Ich gehe heute anders mit Geld um. Ein Beispiel, mein Auto ist jetzt 6 Jahre alt und ich werde da mindestens vielleicht noch zwei Jahre wahrscheinlich noch fahren damit und ich werde nicht ein kleineres Auto fahren. Es ist nur ein Beispiel. Also ich wohne in einem schönen Haus, es geht mir gut, aber alles das drüber, irgendwelchen Luxus- und 5-Sterne-Hotel, was ich früher genossen habe, muss ich eigentlich nicht mehr haben. Ich gehe mit Geld sorgsamer um, bewusster um. Und ich bin dankbar, dass ich von meinem Sohn, vom Unternehmen, dass ich jedes Jahr ein Budget zur Verfügung bekomme, wo ich irgendwelche Dienste in Europa oder auch woanders machen darf.
0: Der Sohn hat jetzt das Unternehmen übernommen.
1: Ja.
0: Da kommen wir gleich nochmal drauf. Jetzt erstmal ein musikalisches Zwischenspiel.

0: Wolf-Dieter Wiedenmann am Mikrofon, mein Gesprächspartner der Bauunternehmer Franz Wimberger. Als er mit seinem privaten Glück vor einem Scherbenhaufen stand, vertraute er sein Leben Jesus Christus an. Er konnte sich mit seiner Frau und seinen Kindern versöhnen, es gab einen Neubeginn. Herr Wimberger, ist das Streben nach Reichtum und Wohlstand eigentlich grundsätzlich problematisch? Wenn ja, warum?
1: Ich glaube, bin ich fest überzeugt, dass das nicht problematisch ist. Das Wichtige aber daran ist, dass wir den Wohlstand des Unternehmens und den Reichtum nicht den ersten Platz in unserem Leben geben. Dass wir das nicht zu unserem Ersatzgott erheben, wie ich am Anfang schon gesagt habe, Geld und Macht, sondern es ist total wichtig, dass wir Gott, Jesus Christus, den ersten Platz in unserem Leben geben. Und als zweites ist wichtig, dass wir der Ehefrau, dem Ehepartner und der Familie den zweiten Platz in unserem Leben geben. Und als dritten Platz Beruf, Berufung oder Unternehmen. Und wenn wir diese Reihenfolge schaffen, wenn wir das in unseren Herzen schaffen, dann sind wir auf einem guten Weg.
0: Sie haben 2013 Ihr Geschäft an Ihren Sohn übergeben. Wir hatten es gerade schon erwähnt. Was ist denn das für ein Gefühl für den Unternehmensgründer? War das jetzt schwer loszulassen?
1: Das war für mich nur dadurch möglich, weil ich viele Jahre vorher schon für mich vorbereitet habe für die neue Berufung, sobald ich das Unternehmen auf meinem Sohn übergeben kann, dass ich diese Berufung machen kann. Ansonsten, wie ich so manchen Unternehmer, den ich kenne, ist es schwer möglich, loszulassen und die Vertrauen und das Ganze zu übergeben, weil Menschen auch mit 60, 65 oder darüber noch eine Tätigkeit, eine wichtige Tätigkeit für ihr Leben brauchen.
0: Sie sind ja jetzt quasi im Ruhestand oder haben Sie noch Anteile an Arbeit im Unternehmen?
1: Es ist eher selten, dass mein Sohn mich für irgendetwas noch benötigt. Wir haben vorher schon darüber gesprochen. Er möchte diese Verantwortung gern übernehmen. Und es gibt ein Sprichwort, viele Köche verderben den Brei. Also ich bin dankbar, dass ich ihm das Vertrauen geschenkt habe und dass er das besser macht, als ich das gemacht habe.
0: Hat er denn die Wertmaßstäbe vom Papa auch so ein bisschen übernommen?
1: Ich bin dankbar, dass er auch die Wertmaßstäbe übernommen hat und auch die zweite Führungsebene sich total identifizieren kann mit den Werten, nach dem, die ich über diese zwei Jahrzehnte versucht habe zu leben und zu initiieren.
0: Macht und gestaltet er auch Dinge ein bisschen anders, als Sie es gemacht hätten?
1: Er geht einen etwas anderen Weg, aber ich wundere mich nur, wie er strikt mit hauptsächlich auf diesen Weg weitergeht, den wir gemeinsam gegangen sind.
0: Welche Grundsätze haben Sie ihm ans Herz gelegt?
1: Einer der wichtigsten Grundsätze, also wie ich schon gesagt habe, Gott den ersten Platz geben, zweiten die Familie und das dritten das Unternehmen. Und Vertrauen ist wesentlich. Vertrauen untereinander, zum Mitarbeiter untereinander und Vertrauen zu den Kunden oder umgekehrt. Und Vertrauen ist bei uns sehr, sehr groß geschrieben. Und ich glaube, dass das einer der wichtigsten Dinge ist, warum wir sehr erfolgreich sind.
0: Sie sind ja ein sehr rühriger Mensch. Das ist Ruhestand ist eigentlich nichts für Menschen, die rührig sind. Womit füllen Sie die Zeit heute gerne?
1: In der letzten Zeit habe ich meine Lebensgeschichte niedergeschrieben, die was ich in der nächsten Zeit veröffentlichen möchte. Und als zweites, ich werde nie müde mehr, meine Lebensgeschichte zu erzählen in Hotels. Es gibt christliche Geschäftsleute, also die Geschäftsleute des Fohlen Evangeliums, die in den Hotels, die es gibt in 160 Ländern in der Welt, ist eine Laienbewegung, keine Kirche, wo wir in 160 Ländern in der Welt in circa 8000 Hotels und Restaurants während einem Abendessen einer Stunde, so wie ich jetzt meine Lebensgeschichte erzählt habe, so wird die Lebensgeschichte erzählt. Und da
0: werden Sie eingeladen.
1: Wäre ich eingeladen und ich bin dabei, solche Teams in Österreich auszubauen und auch dann noch in andere Länder. Und es ist einfach, ich bin, freue mich darüber, dass wir so viele Menschen schon, genauso wie ich diese Veränderung erfahren habe, auch so viele Menschen, dass wir das weitererzählen und dieselbe Veränderung, dieselbe Erfahrung machen.
0: Wenn Sie heute so auf Ihr Leben zurückschauen, was ist Ihr Fazit?
1: Wenn ich mein Leben zurückschaue, da ist mir eins, etwas Wichtiges bewusst, wo ich am dankbarsten bin, dass ich die Liebe von Gott Vater erfahren habe und dass ich möchte, dass die Menschen in der Welt ein richtiges Bild von Gott bekommen und dass die Menschen an der Welt eine lebendige Beziehung mit Gott haben und dass sie das haben können, bedarf es einfach einer Entscheidung, dass die Liebe Gottes ist für alle Menschen zur Verfügung, dass sie die Liebe Gottes erwidern durch eine Entscheidung, wie ich schon früher mal gesagt habe, dass die Menschen, so wie wir eine Entscheidung treffen, ein paar Worte, ist die Chance, das Leben von einem jeden Menschen zu verändern. Ein paar Worte, Jesus Christus, komm in mein Herz und sei du jetzt der Herr in meinem Leben. Ich glaube, dass du der Sohn Gottes bist und ich danke dafür. Herr Jesus, ich danke dir, dass du all meine Schuld und Sünde ans Kreuz gezogen hast, dass ich jetzt frei sein kann. Und Heiliger Geist, ich bitte auch dich, erfülle mich mit deiner Kraft und Power und ich danke dir dafür. Amen.
0: Und das reicht schon. Und Menschen kommen mit Gott in Kontakt und Gott fängt an, Menschen zu führen, zu leiten, genau, in ihrem Leben, so wie sie es ja auch erlebt haben. Wofür sind Sie in Ihrem Leben besonders dankbar?
1: Besonders dankbar bin ich, weil ich Heilung erfahren habe für all diese Symptome, weil Gott meine Ehe gerettet hat, Familie gerettet hat. Und weil ich auch lernen durfte, auch die Unternehmenskrise zu verändern. Ich bin dankbar, dass Gott in allen Dingen unseres Lebens, dass wir, wenn wir, können wir zu ihm kommen, weil ich erfahren habe und weiß, dass er jedem hilft, wenn er kommt und ihn bittet und sich helfen lässt.
0: Herr Wimberger, jetzt bedanken wir uns ganz herzlich für das Gespräch, für Ihre Aufrichtigkeit, dass Sie uns haben reinschauen lassen in Gottes Werkstatt in Ihrem Leben.
1: Danke ebenfalls.
0: Alles Gute und Gottes Segen.
1: Danke.

Studiogast war heute der langjährige Bauunternehmer Franz Wimberger, inzwischen im Ruhestand. Die Begegnung mit Jesus Christus hat seinem Leben eine ganz neue Richtung gegeben. Vielleicht haben Sie auch Lust bekommen, Ihr Leben Jesus anzuvertrauen. Dann machen Sie doch das folgende Gebet zu Ihrem Gebet. Herr Jesus Christus, ich glaube, dass du da bist und dass du mich hörst. Ich habe verstanden, dass du mich liebst und Gemeinschaft mit mir möchtest. Ich habe bislang ohne dich gelebt und habe jetzt gemerkt, dass das nicht gut ist. Ich bitte dich um Vergebung und möchte ab jetzt mit dir leben. Ich lege meine ganze Existenz in deine Hände und ich möchte mich in Zukunft von dir leiten und prägen lassen. Verändere du mein Leben, sodass es ein Leben nach deinem Herzen wird. Amen. Miriam Schaumburg hatte die redaktionelle Verantwortung für diese Sendung. Für die Musikauswahl verantwortlich war Markus Baum. In der Tontechnik war Christoph Offermann. Unter Mikrofon verabschiedet sich jetzt Rolf-Dieter Wiedenmann. Gott segne Sie. Musik.

Es ist jedes Mal wieder zum Staunen, wenn wir hören, wie Jesus Menschen verändert und verändern kann, wie er Familien zur Versöhnung bringt und einem aus der Not hilft. Wie Sie schon gehört haben, können auch Sie ein Leben mit Jesus führen und sich von ihm verändern lassen. Er meint es gut mit Ihnen, denn er hat sein Leben für einen jeden von uns gegeben, als wir noch Sünder waren. Welch große Gnade! Ich freue mich, dass Sie dabei waren bei dieser Sendung und erwarte Sie beim nächsten Mal. Auf Wiederhören, Ihr Ernst Weichselberger.

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0: Es la hora 21 en punto. La temperatura 25 grados.
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